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1: Tiefsttemperaturen zwischen 18 und 13 Grad. Heute im Laufe des Tages heiter bis wolkig und windig, 25 bis 28 Grad. Morgen wechselnd bewölkt und windig, Schauer sind mit dabei, vereinzelt auch Gewitter, bis 26 Grad.
0: 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Der Antenne Sachsen nach.

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1: Tiefsttemperaturen zwischen 18 und 13 Grad. Heute im Laufe des Tages heiter bis wolkig und windig, 25 bis 28 Grad. Morgen wechselnd bewölkt und windig, Schauer sind mit dabei, vereinzelt auch Gewitter, bis 26 Grad.

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1: Tiefsttemperaturen zwischen 18 und 13 Grad. Heute im Laufe des Tages heiter bis wolkig und windig, 25 bis 28 Grad. Morgen wechselnd bewölkt und windig, Schauer sind mit dabei, vereinzelt auch Gewitter, bis 26 Grad.
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1: Guten Morgen, heute im Laufe des Tages heiter bis wolkig und windig, 25 bis 28 Grad. Morgen wechselnd bewölkt und windig, Schauer sind mit dabei, vereinzelt auch Gewitter, bis 26 Grad.

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1: Guten Morgen, heute im Laufe des Tages heiter bis wolkig und windig, 25 bis 28 Grad. Morgen wechselnd bewölkt und windig, Schauer sind mit dabei, vereinzelt auch Gewitter, bis 26 Grad.
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1: Ich bin Julia Wasilkow. Guten Morgen. Die Deutsche Bahn will Zugfahren wieder angenehmer machen. Bis 2030 sollen rund 210 Millionen Euro in saubere Züge, Bahnhöfe und mehr Sicherheit fließen. Das berichtet die Bild am Sonntag. Bahnchefin Paller sagt, Sauberkeit, Sicherheit und Komfort sollten zum neuen Standard werden. Zum Beispiel sollen doppelt so viele Reinigungskräfte für Bordtoiletten in Fernzügen eingesetzt werden. Als neuer norwegischer König hat Håkon seine erste Rede gehalten. In seiner Ansprache im Fernsehen und Radio dankte er seinem Vater, König Harald, der allen Menschen mit Respekt und Großzügigkeit begegnet sei. Nach Haralds Tod erwarte ihn nun eine sehr große Aufgabe. Letzter Tag der Gamescom in Köln. Hunderttausende haben auf der größten Videospielmesse der Welt in den vergangenen Tagen Spiele getestet. Thomas Bremser.
2: Ob Strategiespiele, Wettrennen oder Ego-Shooter, die Deutschen zocken gerne, vor allem am Smartphone. Und das betrifft jedes Geschlecht und jedes Alter. Der durchschnittliche Gamer ist 38 Jahre alt. Das hat auch wieder mal die Gamescom gezeigt. Publikumsrenner dort, der letzte Final Fantasy-Teil, das zweite Alien-Spiel oder ein neues Star Wars-Abenteuer.
1: Wir müssen für diese Demokratie kämpfen. Das hat Altkanzlerin Merkel eine Woche vor der Landtagswahl in Sachsen-Anhalt gesagt. Sie hat dafür bei einer Veranstaltung in Berlin zu Einsatz und Mut aufgerufen. Merkel betonte, dass die meisten Menschen nicht die AfD wählen. Für Dortmund ist der Bundesliga-Auftakt gut gelaufen. Mit 2:0 hat der BVB gegen Hamburg gewonnen. Elversberg konnte in seinem ersten Bundesligaspiel überhaupt auch einen Sieg einfahren. 3:2 stand es am Ende gegen Leverkusen. Die anderen Ergebnisse: Leipzig-Gladbach 3:0, Köln-Hoffenheim 3:2, Union Berlin-Frankfurt 3:3 und Mainz-Paderborn 0:0. Und im Abendspiel der zweiten Liga hat Nürnberg Bielefeld mit 4:1 geschlagen.
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3: Guten Morgen. In der Lausitz gibt's im Moment noch lokal ein paar Tropfen. Ansonsten starten wir hier freundlich in den Sonntag und das bleibt heute auch so. Weitgehend trocken bei 25 bis 28 Grad, im Bergland 20 bis 25 und in die neue Woche geht's morgen dann teilweise mit Schauern, aber auch längere trockene Phasen dann am Nachmittag bei 18 bis 26 Grad.
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3: Achtung, auf der A17 Dresden Richtung Prag in der Abfahrt zum Rastplatz am Heidenholz liegt ein Plasteteil und auf der B170 Dresden Richtung Zinnwald zwischen Possendorf und Dippoldiswalde eine Ölspur. Machen Sie vorsichtig, kommen Sie gut durch den Morgen.
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5: Ja, ich hoffe, Sie haben gut geschlafen. Angenehmen Start in den Sonntag mit 70ern, 80ern und den schönsten Schlagern jetzt Manfred Mann's Earth Band.

die Beach Boys am Sonntagmorgen. Wir spielen 70er, 80er und die schönsten Schlager. Natürlich spielen wir auch Dolly Parton. Sie ist diese Woche mit 80 Jahren gestorben. Doch ihr Name und ihre Musik bleiben. Der Flughafen von Nashville soll künftig ihren Namen tragen und sogar ein neues Lied kommt noch. Das heißt My Place in History. Es liegt seit Jahren in einer Zeitkapsel und soll erst in 20 Jahren veröffentlicht werden, an ihrem 100. Geburtstag. Statt Blumen bittet die Familie aktuell um Spenden für Dolly Partons Projekt Imagination Library, das Bücher verschenkt an Kinder. Wir hören jetzt auf Antenne Sachsen, Lied von Dolly Parton aus den 70ern, The Bargain Store.

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0: Sie hören Antenne Sachsen, gleich die Münchner Freiheit.
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Na, ein Glück, dass wir uns gefunden haben. Hier ist Antenne Sachsen mit 70ern, 80ern und den schönsten Schlagern. Das, was Ihnen gut tut an diesem Sonntagmorgen. Du bist mein Glück, hören wir jetzt von Matthias Reim. Er ist nächsten Monat mit dabei, mal wieder beim Oberlausitzer Oktoberfest in

0: Antenne Sachsen gleich mit Nana Mouskouri.
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5: Ich bin Julia Wasilkow. Guten Morgen. Norwegen trauert um seinen toten König. Im ganzen Land sind heute Gedenkgottesdienste für König Harald geplant. Am Abend hat Hakon in seiner ersten Rede als König an seinen Vater erinnert. Julia Wechenbach.
6: Viele Norweger dürften während der Rede Tränen in den Augen gehabt haben. Warm und gefühlvoll erzählt der neue Monarch von seinem gerade erst gestorbenen Vater. König Harald habe die Menschen zum Lachen gebracht, sei ein guter Zuhörer gewesen und habe es immer geschafft, dass alle sich wohlfühlen. Auf den neuen König wartet nun eine große Aufgabe.
5: Nach der Flutkatastrophe im Himalaya steigt die Zahl der Todesopfer. Mittlerweile wird von 750 Toten gesprochen. Rund 3000 Menschen werden vermisst, unter ihnen zahlreiche Ausländer. Schlechtes Wetter erschwert die Suche nach Überlebenden. Zwei herrenlose Koffer haben gestern Nachmittag im Görlitzer Bahnhof für Aufregung gesorgt. Der Zugverkehr wurde unterbrochen. Polizisten untersuchten das im Personentunnel stehen gelassene Gepäck. Sie wurden unterstützt durch einen Sprengstoffspürhund. Nach rund 1,5 Stunden gaben sie Entwarnung. In den Koffern befand sich nur Kleidung. Eine halbe Stunde später meldeten sich zwei Russen, die beiden Koffer offenbar vergessen hatten. In keinem anderen G20-Land ist der Strom so teuer wie bei uns in Deutschland. Das hat das Vergleichsportal Verivox analysiert. Mit 35,6 Cent pro Kilowattstunde liegt Deutschland auf Platz 1 vor Italien und Großbritannien. Ein wesentlicher Grund für die hohen Stromkosten, Steuern und Abgaben. In Zwickau startet das Puppentheater heute um 14 Uhr mit einer Parade durch die Innenstadt in die neue Spielzeit. Es ist zugleich der Auftakt für ein Jubiläumsjahr, denn die Puppe wird 75 Jahre alt. Gunnar Tichy.
7: Die neue Direktorin Christine Schmiedle will das Haus noch mehr für das Publikum öffnen. Unter dem Motto Mitmachen statt nur Zuschauen gibt es neue Formate wie die Open Stage, auf der sich jeder kreativ ausprobieren kann. Auch die theaterpädagogischen Angebote für Erwachsene werden deutlich erweitert. Die erste große Premiere der neuen Saison ist am 22. November Der kleine Prinz. Und am 15. Mai feiert Ein Sommernachtstraum im Gewandhaus Premiere, eine Koproduktion mit dem Theater Plauen-Zwickau.
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8: Guten Morgen, das ist ein freundlicher Start in den Sonntag. Trocken, teils schon sonnig, teils wolkig. Es werden 25 bis 28 Grad heute erreicht, im Bergland 20 bis 25. Und in die neue Woche geht's morgen teilweise erstmal mit Schauern, aber dann auch längere Zeit trockene Phasen bei maximal 18 bis 26 Grad.
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8: Achtung, A4 Görlitz-Dresden in Höhe Pulsnitz in beiden Richtungen sind Personen auf der Fahrbahn. Und A14 Halle Richtung Leipzig in der Abfahrt Leipzig-Ost gab es einen Unfall in der Kurve. Achtung dort und eine Ölspur auf der B170 Dresden Richtung Zinnwald zwischen Possendorf und Dippoldiswalde. Kommen Sie gut und sicher durch.
4: Schönes Wochenende. Hier ist Stefan Bodinus.
9: Hallo, guten Morgen. Ja, 70er, 80er, die schönsten Schlager. Guten Morgen Sonnenschein haben wir jetzt von Nana Mouskouri. Und danach Sara Perché Ti Amo von Ricky Poveri aus Italien.

Gary Rafferty auf Antenne Sachsen. Einmal kurz nach Thailand, ganz ohne Flugticket. Das geht in Dresden. Da gibt es heute thailändische Spezialitäten, Musik, Tanz und Künstler aus Thailand. Das erste Thailand-Festival in Dresden auf dem Altmarkt ab 10 Uhr. Eintritt ist frei. In Bautzen werden beim Altstadt-Festival alte Gassen mit Kunst, Musik und Licht in Szene gesetzt. Und in Görlitz geht das Altstadtfest heute ins große Finale. Zum Abschluss gibt es um 22 Uhr ein Feuerwerk. Und Feuerwerk an Musik hier auf Antenne Sachsen. 70er, 80er und die schönsten Schlager. Gleich CCR, zuvor CC Catch und Niki haben wir auch gleich mit Hals über Kopf.

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Von Jennifer Rasch zu Peter Maffay. Der feiert heute seinen 77. Geburtstag. Geboren wurde er in Rumänien. Als Jugendlicher kam er mit seinen Eltern nach Deutschland. Aus dem Jungen aus Siebenbürgen wurde einer der bekanntesten deutschen Sänger. Anfangs Schlager, später deutsche Rockmusik. Peter Maffay und Steppenwolf auf Antenne Sachsen.

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0: Schön, dass wir Antenne Sachsen hören. Gleich gibt's Musik aus den 70ern von den Rubettes.
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9: Ich bin Julia Wasilkow. Guten Morgen. Bei einem Techno-Festival in der Schweiz sind in der Nacht Schüsse gefallen. Die Polizei spricht von mindestens einem Toten und 5 Verletzten. Tatort ist eine Pferderennbahn in Aarau. Bei der Veranstaltung sind in der Nacht 3.500 Besucherinnen und Besucher gewesen. Altkanzlerin Merkel hat dazu aufgerufen, sich für die Demokratie einzusetzen. Sie sagte bei einer Veranstaltung in Berlin, man müsse nach Jahrzehnten erstmals wieder dafür kämpfen, ein bisschen mutig sein und auch sagen, dass die Demokratie eine tolle Art zu leben sei. Nächsten Sonntag wird in Sachsen-Anhalt eine neue Landesregierung gewählt. Die AfD liegt in Umfragen deutlich vorn. Die Stadt Leipzig startet ein neues Förderprogramm zur Stärkung der lokalen Musikwirtschaft. In einem Pilotprojekt werden 45.000 Euro bereitgestellt, um Musiker und Unternehmen bei ihrer internationalen Entwicklung zu unterstützen. Dabei stehen unter anderem Auftritte vor Fachpublikum sowie praxisnahe Workshops im Mittelpunkt. Die diesjährige Überlandpräventionstour der Polizeidirektion Chemnitz war ein voller Erfolg. Über mehrere Wochen ging das Ganze, mehr als 30 Stationen wurden angefahren, überall im Erzgebirge, Mittelsachsen und Chemnitz.
10: Das Interesse der Leute war wieder groß, fast 1500 Beratungen wurden durchgeführt, deutlich mehr noch als schon letztes Jahr. Besonders hoch im Kurs standen Informationen zum Einbruchschutz. Auch Fragen zu Betrugsmaschen, Verkehrsrecht und zum Polizeiberuf wurden beantwortet. Die Polizei zeigte sich in ihrer Bilanz zufrieden. Die Zahlen belegen, dass das Angebot des direkten Austauschs vor Ort von den Menschen sehr geschätzt werde. Sandra Petzold, Nachrichtenredaktion.
9: In Norwegen gibt es heute landesweit Gedenkgottesdienste für König Harald. Er war vorgestern im Alter von 89 Jahren gestorben. Gestern hatte sich sein Sohn und Nachfolger zum ersten Mal als König in einer Rede an die Nation gewandt. Er würdigte seinen Vater als einen Menschen, der seinen Werten und seinen Pflichten immer treu geblieben sei.
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11: Ja, es ist freundlich heute Morgen. Teilweise sonnig, teilweise wolkig, aber trocken. Maximal 28 Grad sind heute noch mal drin. Im Bergland ist es ein bisschen frischer. Sollte auch den ganzen Tag über trocken bleiben. Morgen starten wir in die neue Woche mit ein paar Schauern. Aber auch das verzieht sich dann und dann wird es schöner bei maximal 26 Grad.
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11: Achtung, A4 Görlitz Richtung Dresden, zwischen Grenzübergang Ludwigsdorf und Görlitz stockender Verkehr. Und es gab einen Unfall auf der A14 Halle Richtung Leipzig in der Abfahrt Leipzig-Ost, dort in der Kurve. Vorsicht und gute Fahrt.
12: Schönes Wochenende.
8: Hier ist Stefan Bodinus.
0: Und zum Sonntagsfrühstück gibt 70er, 80er und die schönsten Schlager. Wir hören gleich einen Stern, der deinen Namen trägt, von DJ Ötzi, Nick P. Zuvor die Rubettes, Sugar Baby Love.

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1: Cordula Grün, du bist nur schwer zu verstehen.
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Carpenters am Sonntagmorgen. Wenn Sie heute Lust auf Volksfeststimmung haben, dann fahren Sie mal nach Taucher. Da steigt der Tauchscher. Höhepunkt ist heute der Festumzug durch die Stadt. In Dresden wird im Alauenpark beim Familienlauf gemeinsam gerannt. Ausdrücklich auch mit Kindern. Und im Tierheim Gröbern bei Meißen gibt es ab 13 Uhr ein Sommer- und Kinderfest. Das ist der letzte Sonntag im August. Machen Sie was draus. Antenne Sachsen jetzt mit Camouflage.

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0: Annika. Und gleich finden Sie Mabel von Heinz Rudolf Kunze.
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3: Was haben wir schon gelernt? Ein Apfelessigdrink am Morgen vertreibt Hunger und Sorgen, hilft also beim Abnehmen. Verdünnter Apfelessig ist aber auch gut bei Insektenstichen. Die betroffene Stelle wird erstmal leicht gekühlt, aber auch desinfiziert und der Juckreiz verschwindet. Eine Mischung aus etwas Apfelessig und Wasser bringt Glanz ins stumpfe Haar. Bei dieser natürlichen Spülung zieht sich die Schuppenschicht der Haare zusammen. Das glitzert dann förmlich, lässt sich besser kämmen und Kalkrückstände sind auch gleich passé. Beim Trocknen verfliegt dann übrigens auch der Essiggeruch.
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0: Antenne Sachsen gleich mit einem der schönsten Schlager von Roy Black und Anita. Schön ist es, auf der Welt zu sein.
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4: Ich bin Julia Wasilkow. Unübersichtlich ist die Lage gerade nach einem Techno-Festival in der Schweiz. Dort sind in der Nacht Schüsse gefallen. Die Polizei spricht von einem Toten und 5 Verletzten. In der Region Aarau läuft derzeit ein Großeinsatz. Auch ein Hubschrauber der Armee ist im Einsatz. Über den Täter gibt es noch keine Angaben. Letzter Tag der Gamescom in Köln. Hunderttausende haben auf der größten Videospielmesse der Welt in den vergangenen Tagen Spiele getestet. Thomas Bremser.
5: Ob Strategiespiele, Wettrennen oder Ego-Shooter, die Deutschen zocken gerne, vor allem am Smartphone. Und das betrifft jedes Geschlecht und jedes Alter. Der durchschnittliche Gamer ist 38 Jahre alt. Das hat auch wieder mal die Gamescom gezeigt. Publikumsrenner dort, der letzte Final Fantasy-Teil, das zweite Alien-Spiel oder ein neues Star Wars-Abenteuer.
4: Zwei herrenlose Koffer haben gestern Nachmittag im Görlitzer Bahnhof für Aufregung gesorgt. Der Zugverkehr wurde unterbrochen. Polizisten untersuchten das im Personentunnel stehen gelassene Gepäck. Sie wurden unterstützt durch einen Sprengstoffspürhund. Nach rund 1,5 Stunden gaben sie Entwarnung. In den Koffern befand sich nur Kleidung. Eine halbe Stunde später meldeten sich zwei Russen, die beiden Koffer offenbar vergessen hatten. In Chemnitz ist eine von den Stadträten geplante Kostensenkung für die Kitas gescheitert. Die Idee war, mit Dienstleistern günstige Gemeinschaftstarife für alle Kindertagesstätten auszuhandeln. Nach juristischer Prüfung ist die Rathausspitze allerdings zu dem Schluss gekommen, dass eine Rahmenvereinbarung, die sowohl kommunale Kitas als auch solche in freier Trägerschaft einschließt, gegen das Vergaberecht verstoßen würde. Denn freie Träger gehören zur Privatwirtschaft. Ziel war es, Angebote beispielsweise für Hausmeisterdienste oder Wartungsarbeiten als Sammelauftrag einzuholen, um so Kosten zu sparen. Die Deutsche Bahn will Zugfahren wieder angenehmer machen. Bis 2030 sollen rund 210 Millionen Euro in saubere Züge, Bahnhöfe und mehr Sicherheit fließen. Das berichtet die Bild am Sonntag. Bahnchefin Paller sagt, Sauberkeit, Sicherheit und Komfort sollten zum neuen Standard werden. Zum Beispiel sollen doppelt so viele Reinigungskräfte für Bordtoiletten in Fernzügen eingesetzt werden.
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6: Guten Morgen. Im Moment sieht das richtig schön aus. Viel Sonne, so ein paar Wolken ziehen auch durch. Später auch mal ein paar mehr. Sollte aber größtenteils trocken bleiben bei herrlichen Werten. Maximal 28 Grad sind drin. Im Bergland ein bisschen frischer. Morgen erst Regen. Später bleibt es dann trockener bei maximal 26 Grad.
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6: Achtung, ein Falschfahrer ist unterwegs auf der B80 Halle Richtung Lutherstadt Eisleben zwischen Abfahrt Neustadt Industriegebiet und Abzweig nach Köchstedt. Achtung, kommt Ihnen ein Falschfahrer entgegen. Nicht überholen, Vorsicht auf beiden Richtungsfahrbahnen. Und A4 Dresden-Görlitz zwischen Pulsnitz und Burka und beiden Richtungen sind Personen auf der Fahrbahn. Achtung, A4 Erfurt Richtung Chemnitz zwischen Hermsdorf Ost und Rastplatz Tümmelsberg Süd liegen Gegenstände. Dann A13 Dresden Richtung Berlin, zwischen Radeburg und Schönborn, 1 Kilometer Stau. Dann gesperrt A14 Halle Richtung Leipzig, die Abfahrt Leipzig-Ost nach einem Unfall in der Kurve und auch in der Gegenrichtung Auffahrt Leipzig-Ost gesperrt. Allen unterwegs, gute Fahrt.
3: Schönes Wochenende. Hier ist Stefan Bodinus.
0: Sonntagvormittag und ganz viel Musik für Sie. 70er, 80er und die schönsten Schlager. Waterloo hören wir von ABBA, CC Catch und jetzt Roy Black und Anita. Schön ist es auf der Welt zu sehen.

Aber auf Antenne Sachsen, schönen Sonntagvormittag. Im Barockschloss Ramenau dreht sich bei den Oberlausitzer Leinentagen alles um feine Stoffe, Handwerk und Naturprodukte. In Seida wird beim 55. Bergfest gefeiert. Und Altenberg begeht 575 Jahre Stadtrecht. Heute mit einem großen Sporttag, bei dem man sich unter anderem mit erfolgreichen Wintersportlern messen kann. Er war auch immer sehr aktiv, gerade auf der Bühne. Da hat er rumgefuchtelt immer. Ja, Joe Cocker, unvergessen. Don't you love me anymore auf Antenne Sachsen.

Schönen Sonntag, hier ist Antenne Sachsen. In Chemnitz knattern alte Zweiräder um die Wette. Heute beim Simson und MZ-Treffen. In Görlitz endet das große Altstadtfest mit Musik, mit Trubel in den historischen Gassen und einem Feuerwerk am Abend. Und im Dresdner Alaunpark geht heute der Palais-Sommer ins Finale. Und sie hat Dresdner Wurzeln. Ihre Eltern haben einst in Dresden gelebt. Hier ist P. Werner.

0: Hier sind sie richtig, hier sind sie bei Antenne Sachsen. Als nächstes Pussycat und Mississippi aus den 70ern.
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3: Ich bin Julia Wasilkow. Unübersichtlich ist die Lage gerade nach einem Techno-Festival in der Schweiz. Dort sind in der Nacht Schüsse gefallen. Die Polizei spricht von einem Toten und 5 Verletzten. In der Region Aarau läuft derzeit ein Großeinsatz. Auch ein Hubschrauber der Armee ist im Einsatz. Über den Täter gibt es noch keine Angaben. Letzter Tag der Gamescom in Köln. Hunderttausende haben auf der größten Videospielmesse der Welt in den vergangenen Tagen Spiele getestet. Thomas Bremser.
4: Ob Strategiespiele, Wettrennen oder Ego-Shooter, die Deutschen zocken gerne, vor allem am Smartphone. Und das betrifft jedes Geschlecht und jedes Alter. Der durchschnittliche Gamer ist 38 Jahre alt. Das hat auch wieder mal die Gamescom gezeigt. Publikumsrenner dort, der letzte Final Fantasy-Teil, das zweite Alien-Spiel oder ein neues Star Wars-Abenteuer.
3: Zwei herrenlose Koffer haben gestern Nachmittag im Görlitzer Bahnhof für Aufregung gesorgt. Der Zugverkehr wurde unterbrochen. Polizisten untersuchten das im Personentunnel stehen gelassene Gepäck. Sie wurden unterstützt durch einen Sprengstoffspürhund. Nach rund 1,5 Stunden gaben sie Entwarnung. In den Koffern befand sich nur Kleidung. Eine halbe Stunde später meldeten sich zwei Russen, die beiden Koffer offenbar vergessen hatten. In Chemnitz ist eine von den Stadträten geplante Kostensenkung für die Kitas gescheitert. Die Idee war, mit Dienstleistern günstige Gemeinschaftstarife für alle Kindertagesstätten auszuhandeln. Nach juristischer Prüfung ist die Rathausspitze allerdings zu dem Schluss gekommen, dass eine Rahmenvereinbarung, die sowohl kommunale Kitas als auch solche in freier Trägerschaft einschließt, gegen das Vergaberecht verstoßen würde. Denn freie Träger gehören zur Privatwirtschaft. Ziel war es, Angebote beispielsweise für Hausmeisterdienste oder Wartungsarbeiten als Sammelauftrag einzuholen, um so Kosten zu sparen. Die Deutsche Bahn will Zugfahren wieder angenehmer machen. Bis 2030 sollen rund 210 Millionen Euro in saubere Züge, Bahnhöfe und mehr Sicherheit fließen. Das berichtet die Bild am Sonntag. Bahnchefin Palla sagt, Sauberkeit, Sicherheit und Komfort sollten zum neuen Standard werden. Zum Beispiel sollen doppelt so viele Reinigungskräfte für Bordtoiletten in Fernzügen eingesetzt werden.
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5: Schönen Vormittag. Ja, das sieht toll aus. Viel Sonne, ein paar Wolken mischen sich auch mal unter, sollte aber trocken bleiben. Ein laues Lüftchen weht. Maximal 28 Grad sind heute noch mal drin. Morgen starten wir dann recht verregnet in die neue Woche, aber auch morgen reißt der Himmel dann noch mal auf. Maximal 26 Grad sind drin.
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5: Achtung, immer noch auf der A4 Dresden-Görlitz zwischen Pulsnitz und Burgau in beiden Richtungen. Personen auf der Fahrbahn. Und es stockt 7 Kilometer lang auf der A4 Dresden Richtung Chemnitz zwischen Dresden-Neustadt und Wilsdruff. Eine Viertelstunde dort mehr einplanen und A13 Dresden Richtung Berlin zwischen Radeburg und Schönborn. 4 Kilometer Stau mit 20 Minuten plus und A13 Dresden Richtung Berlin zwischen Großräschen und Bronco. 2 Kilometer Stau. A14 Halle Richtung Leipzig. Die Abfahrt Leipzig-Ost ist immer noch gesperrt nach einem Unfall auch in der Gegenrichtung. Da laufen die Bergungsarbeiten. Gute Fahrt allen.
2: Schönes Wochenende. Hier ist Stefan Bodinus.
0: Genießen Sie den Sonntag mit 70ern, 80ern und den schönsten Schlagern. Matthias Reim haben wir gleich für Sie. Zuvor aus den 70ern Pussycat mit

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0: fancy. Sein Markenzeichen, die schwarze Sonnenbrille. Und überhaupt erinnert er so ein bisschen an einen anderen Sänger. Das hat er auch mal erlebt.
1: Kommt eine Dame auf mich zu, sagt sie, Roy Orbison. Das darf nicht wahr sein. Sie wollte Autogramm von Roy Orbison, der war ja schon tot zu der Zeit, aber okay, damit muss man

Sie sind bei Antenne Sachsen, 70er, 80er und die schönsten Schlager. Streichinstrumente werden, das wissen Sie, mit einem Bogen gestrichen oder mit den Fingern gezupft. Das ergibt dann so einen besonderen Effekt, wie hier beim Walzerkönig Johann Strauss. Oder im Jazz bei Julie London. Und in der Popmusik gibt's das auch. Das sogenannte Pizzicato, wie man das Zupfen nennt. Hier ein besonders schönes Beispiel: Nena und Wunder geschehen.

0: Sachsen gleich mit Peter Maffay.
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5: Ich bin Julia Wasilkow. In der Schweiz sind bei einem Techno-Festival Schüsse gefallen. Ein Mensch wurde getötet, 5 sind verletzt. Matthias Röder.
6: Viele Besucher glaubten bei den Knallgeräuschen jedenfalls zunächst an ein Feuerwerk, bevor langsam der Ernst der Lage bewusst wurde. Die Polizei und die Rettungskräfte waren mit einem Großaufgebot im Einsatz. Der oder die Täter sind laut Polizei flüchtig. Die Fahndung nach ihnen läuft großräumig und bezieht auch den deutschen Raum mit ein.
5: Einen Hollywood-reifen Gefängnisausbruch hat es in Duisburg gegeben. Ein 35-jähriger Häftling ist über das Dach geflohen. Er soll die Gitterstäbe an seiner Zelle angesägt haben, dann zwängte er sich durch den schmalen Spalt und kletterte über die Fassade aufs Dach. Der Mann saß wegen Diebstahls in Untersuchungshaft und wurde inzwischen zu 6 Jahren Haft verurteilt. Das Urteil ist noch nicht rechtskräftig. Nach der Flutkatastrophe im Himalaya steigt die Zahl der Todesopfer. 750 Tote wurden registriert, rund 3000 Menschen gelten noch als vermisst. Schlechtes Wetter erschwert die Rettungsarbeiten. Der Katastrophenschutz warnt vor weiteren Überschwemmungen durch einen Fluss. 2 herrenlose Koffer haben gestern Nachmittag im Görlitzer Bahnhof für Aufregung gesorgt. Der Zugverkehr wurde unterbrochen. Polizisten untersuchten das im Personentunnel stehen gelassene Gepäck. Sie wurden unterstützt durch einen Sprengstoffspürhund. Nach rund 1,5 Stunden gaben sie Entwarnung. In den Koffern befand sich nur Kleidung. Eine halbe Stunde später meldeten sich 2 Russen, die beiden Koffer offenbar vergessen hatten. Die diesjährige Überlandpräventionstour der Polizeidirektion Chemnitz war ein voller Erfolg. Über mehrere Wochen ging das Ganze, mehr als 30 Stationen wurden angefahren, überall im Erzgebirge, Mittelsachsen und Chemnitz.
7: Das Interesse der Leute war wieder groß, fast 1500 Beratungen wurden durchgeführt, deutlich mehr noch als schon letztes Jahr. Besonders hoch im Kurs standen Informationen zum Einbruchschutz. Auch Fragen zu Betrugsmaschen, Verkehrsrecht und zum Polizeiberuf wurden beantwortet. Die Polizei zeigte sich in ihrer Bilanz zufrieden. Die Zahlen belegen, dass das Angebot des direkten Austauschs vor Ort von den Menschen sehr geschätzt werde. Sandra Petzold, Nachrichtenredaktion.
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8: Ja, die Wolken werden jetzt im Westen so ein bisschen dichter und ziehen dann auch komplett durch Sachsen durch. Es kann hier und da so ein bisschen tröpfeln, aber wirklich nur ganz wenig. Sonne kommt auch immer mal noch raus, maximal 28 Grad sind drin. Also ein freundlicher Sonntag. Morgen geht's weiter mit Schauern. Erstmal früh und dann verziehen die sich und dann wird's schöner bei maximal 26 Grad.
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8: So, ganz schön viel los auf der A4 Görlitz Richtung Dresden zwischen Kodersdorf und Weißenberg. 3 Kilometer Stau, Viertelstunde plus. Und A4 Dresden Richtung Chemnitz zwischen Dresden-Neustadt und dem Dreieck Nossen. 15 Kilometer Stau, eine Dreiviertelstunde mehr einplanen. Und dann geht's weiter zwischen Chemnitz-Ost und Chemnitz-Mitte. 4 Kilometer Stau mit 10 Minuten plus. A13 Dresden Richtung Berlin zwischen Radeburg und Schönborn. 7 Kilometer Stau, halbe Stunde mehr einplanen. A13 Dresden Richtung Berlin zwischen Großrenn Dreschen und Bronco, Viertelstunde plus. Und A14 Dresden Richtung Leipzig zwischen Döbel Nord und Mutschen, mittlerweile eine Dreiviertelstunde plus. Die Fahrbahn vollgesperrt nach einem Unfall und auch vollgesperrt jetzt die A72 Zwickau Richtung Plauen zwischen Zwickau Ost und Zwickau West nach einem Unfall. Geblitzt wird auf der B174 Richtung Marienburg zwischen Schopau und Hohndorf in der 70er-Zone im Tarnnetz versteckt und Superblitzer stehen in Dresden auf der Günzstraße Richtung Elbe und auf der Bürgerwiese beidseitig. Gute Fahrt!
4: Schönes Wochenende! Hier ist Stefan Bodinus.
0: Falls ihr gerade Mittagessen, dann guten Appetit. Alpha Will haben wir gleich für Sie. Tina Charles mit I Love to Love aus den 70ern und los geht's mit Peter Maffay und seinem Hit Wölfe.

0: Peter Maffay feiert heute einen Schnapszahlgeburtstag, den 77.
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Taylor Dane auf Antenne Sachsen. 70er, 80er und die schönsten Schlager sachsenweit im Digitalradio DAB+. Jetzt hören wir ein tolles Duett. Claudia Jung und Rosanna Rocci. Domani l'amore vincerà. Und die beiden haben ja jeweils auch einen eigenen aktuellen Schlager in der Hitparade. Und das hören sie heute bei uns. Ab 16 Uhr die Antenne Sachsen Schlager der Woche in der Wiederholung ab 16 Uhr. Die Uhrzeit habe ich ja gerade erwähnt. Doppelt hält besser.

0: Don Henley, bekannt geworden mit den Eagles. 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Jetzt Nino D'Angelo. Seine Karriere begann in den 80ern.
1: Ich zehre ja noch heute von diesen Hits, ist ja klar, wenn ich heute meine Konzerte gebe, dann dürfen zwei Songs auf keinen Fall fehlen, das ist Ich sterbe nicht nochmal und Jenseits von Eden.
0: Gestern hatte er einen Auftritt in Leipzig, heute Abend ist er zu Gast in Chemnitz, Wasserschloss Klaffenbach.

0: Antenne Sachsen gleich mit Bonnie M.
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3: Mit Stella Stürmer einen schönen guten Tag. In der Schweiz sind bei einem Techno-Festival Schüsse gefallen. Ein Mensch wurde dabei getötet, 5 weitere sind verletzt. Matthias Röder berichtet.
4: Viele Besucher glaubten bei den Knallgeräuschen jedenfalls zunächst an ein Feuerwerk, bevor langsam der Ernst der Lage bewusst wurde. Die Polizei und die Rettungskräfte waren mit einem Großaufgebot im Einsatz. Der oder die Täter sind laut Polizei flüchtig. Die Fahndung nach ihnen läuft großräumig und bezieht auch den deutschen Raum mit ein.
3: Hollywood-reifer Gefängnisausbruch in Duisburg. Ein 35 Jahre alter Häftling ist über das Dach geflohen. Er soll die Gitterstäbe an seiner Zelle angesägt haben. Dann zwängte er sich durch den schmalen Spalt und kletterte über die Fassade aufs Dach. Der Mann saß wegen Diebstahls in Untersuchungshaft und wurde inzwischen zu 6 Jahren Haft verurteilt. Das Urteil ist noch nicht rechtskräftig. Nach der Flutkatastrophe im Himalaya steigt die Zahl der Todesopfer. 750 wurden registriert. Rund 3000 Menschen gelten noch als vermisst. Schlechtes Wetter erschwert die Rettungsarbeiten. Der Katastrophenschutz warnt vor weiteren Überschwemmungen durch einen Fluss. Beate Zschäper hat einen Antrag auf vorzeitige Haftentlassung gestellt. Dazu wurde die 51-Jährige aus der JVA Chemnitz nach München gebracht und vom Oberlandesgericht angehört. Zschäper sitzt seit November 2011 in Haft. Anfang November sind 15 Jahre erreicht. Dann kann bei einer lebenslangen Strafe grundsätzlich eine Entlassung auf Bewährung geprüft werden. Allerdings hatte das Gericht bei ihr die besondere Schwere der Schuld festgestellt. Eine Entscheidung soll in einigen Wochen fallen. Heute steigt wieder das große Chemnitzer Entenrennen vom Lions Club. Dazu werden mehrere tausend Plasterenten mit Losnummern an der Bierbrücke in die Chemnitz geworfen. Mehr dazu von Carsten Kuliski.
5: Durch den Verkauf der zu den Enten passenden Lose werden auch in diesem Jahr wieder zahlreiche Vereine der Stadt unterstützt. Außerdem gibt es rund 300 Preise zu gewinnen, darunter Hotelgutscheine, Handys und Eintrittskarten für Sportveranstaltungen. Parallel dazu läuft auf dem Seberplatz ein Familienfest mit einem bunten Bühnenprogramm, Kunsteisbahn, Hüpfburg und zahlreichen Mitmachangeboten für Groß und Klein.
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6: Ein freundlicher Mix aus Sonne und ein paar Wolken. Temperaturen zwischen 23 und 28 Grad. Trocken bleibt's. Morgen allerdings starten wir die neue Woche vereinzelt mit Schauern und Gewitter. Danach aber wird's wieder freundlicher und bis zu 26 Grad kriegen wir hin. Und auch der Dienstag zeigt sich nochmal schön sommerlich mit maximal 25 Grad.
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6: Schauen wir auf die Straßen. Unser Sorgenkind ist die A4 Dresden Richtung Chemnitz. Hier zwischen Dresden-Neustadt und dem Dreieck Nossen eine halbe Stunde Stau. Und auf der A4 Richtung Chemnitz zwischen Chemnitz-Ost und Chemnitz-Mitte 20 Minuten. Außerdem auf der A4 Görlitz Richtung Dresden zwischen Kodersdorf und Weißenberg 25 Minuten Stau. Dann auf der A9 in Höhe Leipzig-West in beiden Richtungen Vorsicht Personen auf der Fahrbahn. Außerdem auf der A9 Richtung Nürnberg zwischen Dreußig und Bad Klosterlausnitz eine Viertelstunde Stau und 20 Minuten auf der A13 Richtung Berlin zwischen Radeberg und Schönborn. Dann haben wir auf der A13 Richtung Dresden zwischen Schönborn und Thiendorf Behinderungen. Da ist die linke Spur nach einem Unfall blockiert, aktuell eine Viertelstunde Stau. Eine halbe Stunde Stau auf der A14 Dresden Richtung Leipzig zwischen Döbeln Nord und Mutschen. Da gab es einen Unfall, da ist jetzt die linke Spur wieder befahrbar. Und A72 eine Ölspur Zwickau Richtung Plauen zwischen Zwickau Ost und Zwickau West. Die wird gerade beseitigt. Vorsicht! Geblitzt wird in Dresden auf der Günzstraße Richtung Elbe und auf der Bürgerwiese beidseitig und auf der B174 Richtung Marienberg zwischen Zschopau und Hohndorf in der 70er-Zone unter einem Tarnnetz.
2: Schönes Wochenende. Hier ist Stefan Bodinus.
7: Hallo und ich habe für Sie 70er, 80er und die schönsten Schlager. Gleich hören wir Helene Fischer mit Phänomen. Zuvor aus den 70ern Bonnie M. und Belfast.

Einmal kurz nach Thailand, ganz ohne Flugticket. Das geht heute in Dresden. Thailändische Spezialitäten, Musik, Tanz und Künstler aus Thailand beim ersten Thailand-Festival auf dem Dresdner Altmarkt noch bis 18 Uhr. Eintritt ist frei. In Bautzen werden beim Altstadt-Festival alte Gassen mit Kunst, Musik und Licht in Szene gesetzt. Und in Görlitz geht heute das Altstadtfest zu Ende. Heute Abend um 22 Uhr noch ein Feuerwerk. 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Feuerwerk mit Musik, das lohnt sich am 24. Oktober. 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

0: Milli Vanilli am Sonntagmittag, gleich Udo Lindenberg.
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3: Was haben wir schon gelernt? Ein Apfelessigdrink am Morgen vertreibt Hunger und Sorgen, hilft also beim Abnehmen. Verdünnter Apfelessig ist aber auch gut bei Insektenstichen. Die betroffene Stelle wird erstmal leicht gekühlt, aber auch desinfiziert und der Juckreiz verschwindet. Eine Mischung aus etwas Apfelessig und Wasser bringt Glanz ins stumpfe Haar. Bei dieser natürlichen Spülung zieht sich die Schuppenschicht der Haare zusammen. Das glitzert dann förmlich, lässt sich besser kämmen und Kalkrückstände sind auch gleich passé. Beim Trocknen verfliegt dann übrigens auch der Essiggeruch.
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0: Antenne Sachsen gleich mit Juliane Werding.
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13: Mit Stella Störmer einen schönen guten Tag. Im ersten Halbjahr 2026 sind mehr Touristen nach Sachsen gekommen. Rund 3,7 Millionen Gäste besuchten den Freistaat. Das entspricht einem Plus von 2,6% gegenüber dem Vorjahr. Besonders Leipzig und Dresden konnten bei den Übernachtungen deutlich zulegen. Insgesamt stieg die Zahl der Übernachtungen im gesamten Freistaat leicht auf knapp 9 Millionen an. Die Grünen wollen in Chemnitz die Aktion Gelbes Band einführen. Dabei sollen geeignete städtische Obst- und Nussbäume sowie Sträucher während der Erntezeit speziell markiert werden. Was genau sich dahinter verbirgt, weiß Tina Wojnowski.
14: Das gelbe Band um den Stamm bedeutet, dass jeder dort Früchte für den eigenen Bedarf pflücken darf. Damit soll verhindert werden, dass Obst ungenutzt an den Bäumen verdirbt. Auch private Besitzer von Obstbäumen sollen sich beteiligen können. Die Verwaltung wurde beauftragt, sich zu informieren, ob die Aktion umsetzbar ist und welche Sicherheitsregeln es gibt. Entscheiden soll der Stadtrat dann im Oktober.
13: Ein Betrunkener hat in Dresden-Gorbitz einen Polizeieinsatz gestört. Die Beamten waren gestern Abend zu einer Schlägerei gerufen worden. Während die Polizisten mit der Auseinandersetzung beschäftigt waren, versuchte ein Unbeteiligter, in die Einsatzfahrzeuge einzusteigen. Als ihn die Polizisten ansprachen, floh er zunächst auf einem Fahrrad. Plötzlich hielt er an, warf sein Rad auf die Verfolger und verletzte dabei einen Beamten. Bei der anschließenden Festnahme wehrte sich der 44-jährige Deutsche heftig und wurde selbst verletzt. Mehr als 35 Jahre ist das Weltraumteleskop Hubble schon im Einsatz und es ist altersschwach geworden. Deshalb soll jetzt ein neuer Nachfolger ins All starten. Ronny Thorau berichtet.
15: In 35 Jahren hat das Hubble-Teleskop 400 Terabyte an Daten gesammelt. Das neue Nancy Grace Roman-Teleskop soll diese Datenmenge schon nach einem Jahr übertreffen. Es arbeitet im gleichen optischen und ultravioletten Bereich wie Hubble und wird neben Daten sicher auch viele spektakuläre Farbbilder des Weltalls liefern.
13: Island will nicht in die EU. Abgestimmt haben die Isländerinnen und Isländer. Mit 53-47% der Stimmen fiel das Ergebnis knapp aus. Schon während der Finanzkrise vor 17 Jahren hatte Island einen Antrag auf EU-Mitgliedschaft gestellt. Die EU-skeptische Regierung legte die Beitrittspläne wenige Jahre später auf Eis.
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17: Ein freundlicher Mix aus Sonne und ein paar Wolken. Temperaturen
4: zwischen 23 und 28 Grad. Trocken bleibt's. Morgen allerdings starten wir in die neue Woche vereinzelt mit Schauern und Gewitter. Danach aber wird's wieder freundlicher und bis zu 26 Grad kriegen wir hin. Und auch der Dienstag zeigt sich nochmal schön sommerlich mit maximal 25 Grad.
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4: Schauen wir auf die Straßen heute nachmittags. Noch ganz schön was los. Baustellenstau auf der A4 Dresden Richtung Chemnitz. Da staut sich jetzt zwischen Frankenberg und Chemnitz Mitte eine halbe Stunde. Auf der A9 Leipzig Richtung Nürnberg zwischen Naumburg und Bad Klosterlausnitz eine halbe Stunde Stau. Und zwischen Eisenberg und Bad Klosterlausnitz da auch ein defektes Auto in der Baustelle. Auf der A13 Dresden Richtung Berlin zwischen Radeburg und Thiendorf eine Viertelstunde Stau. Und auf der A13 zwischen Großräschen und Bronkow knapp 20 Minuten. Dann auf der A13 Richtung Dresden zwischen Karlau und Bronkow eine halbe Stunde Stau. Und zwischen Schönborn und Thiendorf im Unfall, da ist die rechte Spur gesperrt. Auf der A72 Zwickau Richtung Plauen wird eine Ölspur beseitigt zwischen Zwickau Ost und Zwickau West. Und geblitzt wird in Dresden auf der Günzstraße in Richtung Elbe und auf der Bürgerwiese beidseitig.
12: Schönes Wochenende. Hier ist Stefan Bodinus.
0: Es ist das letzte Augustwochenende. Ich habe für Sie 70er, 80er und die schönsten Schlager. Dancing Queen haben wir gleich von ABBA, zuvor Blue System und Juliane Werding.

Erschienen vor 50 Jahren, Dancing Queen von ABBA auf Antenne Sachsen. Musik aus Schweden und im Nachbarland Norwegen wird getrauert um König Harald V. Der Monarch starb am Freitag im Alter von 89 Jahren. Seit 1991 saß er auf dem Thron und galt als bodenständig und volksnah. Neuer König ist sein Sohn Håkon, der... Ach, die immer mit ihren römischen Zahlen... V und wie viel I's? 1, 2, 3. Also Håkon der 8. Jetzt Musik aus Norwegen von der Band Aha. Take on me.

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0: Antenne Sachsen, gleich mit den Equals und Baby Come Back.
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0: Antenne Sachsen gleich mit Neil Young, Heart of Gold.
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6: Mit Stella Stürmer einen schönen guten Tag. Das Herzzentrum Leipzig hat einem 8-Jährigen aus Angola eine lebenswichtige Herzoperation ermöglicht. Amari war ursprünglich wegen einer Beinverletzung nach Deutschland gekommen, bevor bei ihm ein seltener Herzfehler entdeckt wurde. Ein Spezialistenteam operierte Amari erfolgreich und rekonstruierte dabei seine Mitralklappe. Das ist eine der 4 Herzklappen. Nach seiner Genesung kann der Junge nun zu seiner Familie zurückkehren und wieder Fußball spielen. Übermorgen ist es endlich soweit. Die neue Wasserwelt Feuerland im Zoo Leipzig eröffnet. Mehr als 5 Jahre hat der Bau gedauert und knapp 50 Millionen Euro gekostet. Zoodirektor Professor Jörg Junhold.
7: Die Besucher dürfen Feuerland am 1. September ab 16 Uhr erleben. Das ist dann schon später Nachmittag. Vielleicht dann eher die nächsten Tage mit einplanen. Wetterbericht sieht gut aus, eher zoofreundliche Temperaturen. Das ganz heiße Wetter haben wir hoffentlich überstanden. Die 3 Hitzewellen waren nicht gut für uns. Aber der eine oder andere wird vielleicht auch gedacht haben, ich warte, bis Feuerland geöffnet hat. Und der ist sehr, sehr herzlich willkommen.

0: Im ersten Halbjahr 2026 sind mehr Touristen nach Sachsen gekommen. Rund 3,7 Millionen Gäste besuchten den Freistaat. Das entspricht einem Plus von 2,6% gegenüber dem Vorjahr. Besonders Leipzig und Dresden konnten bei den Übernachtungen deutlich zulegen. Insgesamt stieg die Zahl der Übernachtungen im gesamten Freistaat leicht auf knapp 9 Millionen an. Auf einem Techno-Festival in der Schweiz ist eine junge Frau erschossen worden. Außerdem seien 4 Männer und eine Frau verletzt worden. Alle Opfer stammen den Angaben zufolge aus der Schweiz. Am frühen Morgen waren auf dem Festival in Aarau im Kanton Aargau Schüsse gefallen. Der oder die Täter sind auf der Flucht. In Tibet sind die Rettungsarbeiten nach der verheerenden Sturzflut unterbrochen worden. Nach einem Erdrutsch hat sich ein neuer See angestaut. Dadurch könnte es wieder eine Flut geben. Die Zahl der Toten ist inzwischen auf 750 gestiegen. Tausende Menschen werden vermisst. Die Deutsche Bahn weitet ihr Alkoholverbot auf weitere Bahnhöfe aus. Ab Dienstag dürfen auch am Berliner Hauptbahnhof in Berlin-Gesundbrunnen, Kiel und Braunschweig keine alkoholischen Getränke mehr konsumiert werden. An mehr als 30 weiteren Bahnhöfen gilt das Verbot bereits. Die Bahn erhofft sich dadurch mehr Sicherheit und Sauberkeit.
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2: Sonnenbrille hoch, Sonnenbrille runter, Sonnenbrille hoch, Sonnenbrille runter. So geht's heute Nachmittag, aber wenigstens schön warm. 23 bis 28 Grad teilweise und ein ziemlicher Wind. Der bringt dann morgen früh Schauer und Gewitter. Danach wird's wieder freundlicher und bis zu 26 Grad warm.
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2: Schauen wir auf die Straßen A4 Dresden Richtung Chemnitz. Hier Baustellenstau in Chemnitz Mitte, da staut sich's zurück bis zur Abfahrt Frankenberg. Also eine halbe Stunde Zeitverlust ungefähr. Dann auf der A4 Görlitz Richtung Dresden zwischen Kodersdorf und Weißenberg 20 Minuten Stau. Auf der A9 Leipzig Richtung Nürnberg zwischen Naumburg und Bad Klosterlausnitz eine halbe Stunde Stau, da auch eine Baustelle. Und auf der A13 Dresden Richtung Berlin zwischen Großräschen und Bronkow eine Viertelstunde Stau und in der Gegenrichtung zwischen Karlau und Bronkow eine halbe Stunde. Auch auf der A13 Berlin Richtung Dresden zwischen Schönborn und Radeburg eine halbe Stunde Stau. Und auf der A72 Hof Richtung Zwickau zwischen Plauen Süd und Plauen Ost gab es einen Unfall. Da ist aktuell voll gesperrt, da ist ein Rettungshubschrauber im Einsatz. Ein Unfall auch in Dresden auf der Karcher Allee zwischen Bodenbacher Straße und Stübelallee. Da ist immer noch voll gesperrt und geblitzt wird in Dresden auf der Günzstraße Richtung Elbe und auf der Bürgerwiese beidseitig.
3: Schönes Wochenende.
1: Hier ist Stefan Bodinus.
4: Zeit für Kaffee und Kuchen oder auch Stollen. Den gibt es auch schon zu kaufen im Supermarkt. Aber den rühre ich erst in 13 Wochen an. Dann haben wir den ersten Advent. Jetzt Neil Young, gleich Wolfgang Petri. Augen zu und durch.

Jason Donovan auf Antenne Sachsen, 70er, 80er und die schönsten Schlager. Dolly Parton, diese Woche ist sie gestorben mit 80 Jahren, doch ihr Name und ihre Musik bleiben. Der Flughafen von Nashville soll künftig ihren Namen tragen und sogar ein neues Lied kommt noch. Es wird heißen My Place in History, liegt seit Jahren in einer Zeitkapsel und soll erst in 20 Jahren veröffentlicht werden an ihrem 100. Geburtstag, also wenn sie 100 Jahre alt geworden wäre. Statt Blumen bittet die Familie aktuell um Spenden für Dolly Partons Projekt Imagination Library, das Bücher verschenkt an Kinder. Sie hat uns ja so viele Lieder geschenkt, das wäre es besonders schön. Love is like a butterfly aus dem Jahr 74 auf Antenne Sachsen, Dolly Parton.

Von Mixed Emotions mit Raffi Deutscher zu Peter Maffay. Der feiert heute seinen 77. Geburtstag. Geboren wurde er in Rumänien. Als Jugendlicher kam er mit seinen Eltern nach Deutschland. Aus dem Jungen aus Siebenbürgen wurde einer der bekanntesten deutschen Sänger. Anfangs Schlager, später deutsche Rockmusik. Peter Maffay und Karneval der Nacht auf Antenne Sachsen.

0: Antenne Sachsen, gleich die Schlager der Woche mit Bodo Heinze.
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7: Mit Stella Störmer einen schönen guten Tag. Bei einem Fährunglück vor Zypern sind mindestens 6 Menschen ums Leben gekommen. Das Schiff mit mehr als 250 Passagieren war kurz nach dem Auslaufen gekentert. Nach Behördenangaben wurden bislang 172 Menschen gerettet. Die Suche nach weiteren Passagieren dauert an. Zuvor war Wasser in die Fähre eingedrungen und ein Notruf abgesetzt worden. Die Ursache des Unglücks ist noch unklar. Autofahrer auf der A4 müssen sich in den kommenden Tagen auf Behinderungen einstellen. Zwischen Merane und der Thüringer Landesgrenze wird ab morgen in beiden Richtungen tagsüber jeweils ein Fahrstreifen gesperrt. Grund sind Instandhaltungsarbeiten an Tunneln, Brücken und Stützwänden, wie die Autobahn GmbH mitteilte. Der Verkehr wird auf den verbleibenden Fahrstreifen an der Baustelle vorbeigeführt. Die Arbeiten sollen bis zum 4. September andauern. In der Chemnitzer Innenstadt sind 2 Polizeibeamte bei einem Einsatz verletzt worden. Vorausgegangen war eine Auseinandersetzung an der Zentralhaltestelle, bei der 2 junge Syrer eine Bekannte angegriffen und verletzt hatten. Die Tatverdächtigen flüchteten zunächst, konnten aber wenig später in einem Hinterhof gestellt werden. Dort griffen sie die Polizisten an, die nun dienstunfähig sind. Die Täter, 17 und 22 Jahre alt, kamen nach der Vernehmung auf freien Fuß. Die Ermittlungen dauern noch an. Eine neue Borkenkäferplage in den Wäldern im Landkreis Görlitz ist bislang ausgeblieben. Der Schädling hält sich in dieser Saison offenbar zurück, obwohl er klimatisch gute Bedingungen hat. Landrat Stefan Meyer.
8: Wir haben in den letzten Jahren leider so viel Holz verloren, dass eben auch gar nicht mehr so viel Futter für den Borkenkäfer da ist. Es ist deutlich weniger als in der Schwerpunktzeit 2019, 2020, wo wir über 370.000 Festmeter Schadholz hatten. Aber es ist wichtig, dass wir beim Waldumbau weitermachen, dass es klimaresistente Sorten gibt, dass wir jetzt auch über die Naturverjüngung die Flächen wieder entwickeln. Jetzt eben halt Bäume angepflanzt werden, die nicht so borkenkäferanfällig sind.
7: Island will nicht in die EU. Abgestimmt haben die Isländerinnen und Isländer selbst. Mit 53-47% der Stimmen fiel das Ergebnis knapp aus. Schon während der Finanzkrise vor 17 Jahren hatte Island einen Antrag auf EU-Mitgliedschaft gestellt. Die EU-skeptische Regierung legte die Beitrittspläne wenige Jahre später auf Eis.
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9: Genießen Sie heute den Sonntag, wenn Sie können, irgendwie lange draußen sitzen, vielleicht nochmal einen Grill anschmeißen, bei 23 bis 28 Grad, richtig schön sommerlich. Es kommen dann morgen früh dicke Wolken reingezogen, die mit Ausnahme von Nordsachsen ansonsten aber einmal quer über den Freistaat Regen schicken, teilweise auch Gewitter. Danach ist wieder freundlich bei 22 bis 26 Grad.
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9: Schauen wir auf die Straßen A4 Dresden Richtung Chemnitz. Zwischen Chemnitz Ost und Chemnitz Mitte 25 Minuten Stau an der Baustelle. A4 Görlitz Richtung Dresden 50 Minuten Stau zwischen Kodersdorf und Weißenberg. Auf der A9 Leipzig Richtung Nürnberg zwischen Naumburg und Bad Klosterlausnitz eine halbe Stunde Stau und auf der A13 Berlin Richtung Dresden zwischen Schönborn und Radeburg eine halbe Stunde. Außerdem auf der A14 Leipzig Richtung Dresden in Höhe Grimma ein liegen gebliebenes Fahrzeug. Dann auf der A38 Leipzig Richtung Halle zwischen Leuna und Bad Lauchstädt eine halbe Stunde Stau und auf der A72 Hof Richtung Zwickau. Da ist nach dem Unfall zwischen Plauen Süd und Plauen Ost jetzt wieder offen. Die linke Spur ist befahrbar. In Dresden noch Behinderungen auf der Karcher Allee zwischen Bodenbacher Straße und Stübelallee wegen eines Unfalls und geblitzt wird in Dresden auf der Günzstraße Richtung Elbe und auf der Bürgerwiese beidseitig.
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10: Hallo liebe Schlagergemeinde, es ist wieder soweit. Hier und jetzt startet eine neue Ausgabe der Schlager der Woche. Wieder vielen Dank für Ihre zahlreichen Votings. So konnten sich erneut alle drei Neuvorstellungen platzieren. Die erste davon auf Platz 10, Christian Anders, Janine.

Neu eingestiegen auf Platz 10, Janine mit Christian Anders. Nach längerer Zeit meldet er sich mit einem neuen Song zurück. In diesem geht es um ein Thema, das vielleicht einige kennen. Man hängt noch an der Vergangenheit, obwohl man längst weiß, dass es Zeit wäre, loszulassen. Bei unserer nächsten Platzierung gibt es in unserer Hörerhitparade gegenüber der Vorwoche keine Veränderung. Weiterhin unsere Nummer 9, Mari Reim, auf allen Sprachen.

0: Zwei Blätter nach oben ging es für Rossana Rocci, Balla con me. Ihr Song mit jeder Menge italienischem Lebensgefühl ist diese Woche auf Platz 8 gelandet.
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0: Wir landen heute im Jahr 1978. Die erste Notierung in den Charts gab es am 26. Juni. Der Titel war dann immerhin 14 Wochen platziert. Die höchste Notierung Platz 18. Bernhard Brink, Alles braucht seine Zeit.

Der heutige Zeitreisetitel: Bernhard Brink, alles braucht seine Zeit. Das Original If You Can't Give Me Love stammt von Susi Quattro und sie erreichte damit Platz 5 in den deutschen Charts. Bernhard Brink feierte seinen ersten großen Erfolg 1977 mit dem Titel Liebe auf Zeit nach über 50 Jahren auf der Bühne als Sänger und Moderator plant er für den Herbst nächsten Jahres eine Abschiedstournee mit dem Motto Danke für die Zeit. Und von der Zeitreise geht es zurück zu den Hits von heute. Den nächsten Künstler haben wir letzte Woche neu vorgestellt. In dieser Sendung ist er gleich eingestiegen auf Platz 7. Wolfgang Ziegler, das Beste an mir.

Sie hören Antenne Sachsen mit den Schlagern der Woche in der letzten Ausgabe noch auf dem Treppchen. Heute Platz 6, Gabi Berginski, die ganz große Show. Wohin die Reise geht, entscheiden wie immer Sie mit Ihren Votings auf antennesachsen.de und mit etwas Glück gibt's obendrauf 2 exklusive, limitierte Antenne Sachsen Frühstückstassen. Der nächste Interpret konnte sich in unserer Wertungssendung erneut Platz 5 sichern. Anthony Weiss in einem anderen Leben.

0: Francine Jordi ist unser höchster Neueinstieg in dieser Woche. Mit Nur für eine Sommernacht erobert die Schweizer Sängerin gleich direkt Platz 4.
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0: Sie hören es, es geht eine Etage tiefer in den Keller. Hier finden wir heute Titel, die sich nicht mehr platzieren konnten. Letzte Woche auf der 10, Jens Bogner.
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0: In der letzten Sendung unser Platz 8, Annemarie Eilfeld.
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0: und in der letzten Ausgabe noch unser Platz 7, Petra Frei. Wir lassen den Schlagerkeller hinter uns, steigen die Treppen wieder hinauf. Tür zu, rein ins Studio und wir öffnen die Tür zu den Neuvorstellungen. Vielleicht haben Sie das auch schon mal erlebt. Man entdeckt ein französisches Liebesgedicht und plötzlich sind Sie wieder da. Die Erinnerungen an den ersten Urlaub ohne Eltern, an Sonne, Freiheit und die erste Urlaubsliebe. Und genau dieses Gefühl steckt in unserer ersten Neuvorstellung. Dennis Wilms. Träum von dir.
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Cora, mit dir würde ich gern Neuvorstellung 2. Ein Song mit Sommerfeeling und Samba-Rhythmus, der zeigt, dass ganz große Glück und pure Lebensfreude am Ende eben doch eine Entscheidung sind. Und wir entscheiden uns jetzt in den Schlagern der Woche für die dritte Neuvorstellung. Wolfgang Petri, Morgen Gold.

0: In den Schlagern der Woche, Neuvorstellung 3, Wolfgang Petri, Morgen Gold. Vor kurzem sagte er, ich weiß nicht, wohin meine Reise noch führt, aber solange meine Stimme hält, singe ich noch ein bisschen. Und mit eben gehörten Titel möchte er seinem treuen Publikum die Wartezeit bis Ende September verkürzen, denn dann erscheint pünktlich zu seinem 75. Geburtstag sein neues Album Ein Leben lang. Und ob unsere Neuvorstellungen sich in den Top 10 platzieren können, das entscheiden natürlich Sie. Stimmen Sie ab auf Antenne Sachsen und wählen Sie Ihre drei Favoriten.
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0: Den heutigen Musikwunsch hat uns Irene Pier aus Aachen geschickt. René Ulbrich, Madonna Blue.

Madonna Blue, der heutige Wunschtitel mit René Ulbrich. Ein Musiker, dessen Erfolg vor allem auf seiner musikalischen Vielfalt beruht. Aber René Ulbrich ist nicht nur auf der Bühne aktiv, ein bis zweimal im Jahr ist er Gastgeber einer ganz besonderen Schlagerreise mit dem Motto Schlager unter Palmen. Ende September geht es diesmal nach Ägypten ans Rote Meer. Mit dabei sind unter anderem Claudia Jung, Olaf Berger und Rosanna Rocci. Und wenn Sie auch einen Schlagerwunsch haben, ganz egal ob Klassiker oder aktuell, dann schicken Sie uns diesen und wählen Sie außerdem Ihre Top 3 auf antennesachsen.de. Belohnt wird dies mit 2 exklusiven, limitierten Antenne Sachsen Frühstückstassen. Diese gehen heute an Jessica Becke aus Braunschweig. Herzlichen Glückwunsch! Wir kommen zu den Top 3. Gleich lösen wir auf, wer heute unsere Nummer 1 ist. Doch zuerst zu den weiteren Platzierungen. Sie ist bereits seit einigen Wochen in der Spitzengruppe. Letzte Woche die 2, heute unsere Nummer 3. Nicole, ich will mehr.

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1: Hallo liebe Hörer, hier spricht die Alessa. Ich freue mich sehr, dass mein Song Zwischen deinen Zeilen bei Antenne Sachsen in den Schlagern der Woche letzte Woche auf Platz 1 war und dass er immer noch sehr gut platziert ist. Vielen Dank dafür.

0: Letzte Woche noch unsere Schlagerkönigin. Heute Platz 2 für Alessa zwischen deinen Zeilen. Und Alessa war diese Woche bei uns im Studio. Den Besuch können Sie sich auf Facebook und Instagram bei Antenne Sachsen nach der Sendung gern einmal anschauen.
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0: Wir haben auch in dieser Woche eine neue Nummer 1. Für Sie ist das eine Premiere bei den Schlagern der Woche auf Antenne Sachsen. Denn Claudia Jung steht zum ersten Mal auf dem Schlagerthron. Sie konnte sich 3 Plätze verbessern mit ihrer emotionalen Ballade »Die Liebe meines Lebens«, Klammer auf, für immer du, Klammer zu. Und ich habe mich gefreut, dass Sie heute wieder an meiner Seite waren. Mein Name ist Bodo Heinze und nicht vergessen, nächste Woche gleiche Welle, gleiche Stelle. Bis dahin eine schöne und gesunde Zeit. Hier die neue Nummer 1, Claudia Jung, die Liebe meines Lebens.

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1: Mit Stella Stürmer. Nach den nächtlichen Schüssen bei einem Rave im schweizerischen Aarau hat die Polizei Einzelheiten zu den Opfern bekannt gegeben. Eine 22-jährige Frau sei tödlich verletzt worden und noch vor Ort gestorben. Das teilte die Kantonspolizei Aargau auf der Plattform X mit.
2: Wie das Todesopfer stammen auch die Verletzten aus der Schweiz. Es sind 4 Männer und eine Frau im Alter von 24 bis 27 Jahren. Die Hintergründe der Tat sind nach wie vor unklar. Der oder die Täter sind auf der Flucht. Um kurz nach 3:30 in der Nacht geht der Notruf bei der Polizei ein. Schüsse auf dem 7. Aarauer Rave. Panik, Schreie, Menschen gehen in Deckung.
1: Ein ehemaliger Polizist muss wegen sexuellen Missbrauchs von Schutzbefohlenen doch nicht ins Gefängnis. Das Zwickauer Landgericht hat den 43-Jährigen jetzt zu 2 Jahren Haft auf Bewährung verurteilt.
3: Zuvor verhängte das Amtsgericht eine 3-jährige Haftstrafe, gegen die der Ex-Polizist in Berufung gegangen war. Er hatte von einem 12-jährigen Mädchen heimlich Nacktfotos und Videos angefertigt. Grund für die Strafmilderung war laut Landgericht zum einen das Geständnis des Mannes, zum anderen habe er sich schriftlich entschuldigt und einen 5-stelligen Betrag als Täter-Opfer-Ausgleich gezahlt. Das Urteil ist noch nicht rechtskräftig. Tina Wojnowski, Nachrichtenredaktion.
1: Die Spree in Spremberg wird gereinigt. In der kommenden Woche lässt das Landesumweltamt verfestigte Eisenockerablagerungen am Stadtmühlenwehr beseitigen, um den gestauten Flussabfluss wiederherzustellen. Dafür wird der braune Schlamm mit einem Bagger aufgelockert und durch das zeitweise Absenken des Wehrs gezielt in die Vorsperre Bülow gespült. Wegen der Spülaktion müssen sich Anwohner im Stadtgebiet auf schwankende Wasserstände einstellen. Die Deutsche Bahn weitet ihr Alkoholverbot auf weitere Bahnhöfe aus. Ab Dienstag dürfen auch am Berliner Hauptbahnhof, in Berlin-Gesundbrunn, Kiel und Braunschweig keine alkoholischen Getränke mehr konsumiert werden. An mehr als 30 weiteren Bahnhöfen gilt das Verbot bereits. Die Bahn erhofft sich dadurch mehr Sicherheit und Sauberkeit.
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4: Ein freundlicher, warmer und trockener Sonntagabend. Morgen früh, da kommen dann dickere Wolken reingezogen und da wird einmal quer über den Freistaat so ein Regenband mit Ausnahme von Nordsachsen ziehen. Und da wird es dann teilweise auch ein Gewitter mitgeben können. Bei maximal 22 bis 26 Grad am Nachmittag wird es dann aber wieder freundlicher. Und so sieht auch der Dienstag aus.
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4: Schauen wir auf die Straßen. A4 Dresden Richtung Chemnitz, zwischen Chemnitz Ost und Chemnitz Mitte noch eine Viertelstunde Stau. Auf der A4 Görlitz Richtung Dresden zwischen Kodersdorf und Weißenberg eine Viertelstunde. Eine halbe Stunde Stau A9 Leipzig Richtung Nürnberg zwischen Naumburg und Bad Kloster-Lausnitz. Und auf der A13 Berlin Richtung Dresden eine halbe Stunde zwischen Schönborn und Radeburg. Außerdem auf der A17 Prag Richtung Dresden zwischen Heidenau und Dresden-Prohlis ein defektes Auto und geblitzt wird in Dresden auf der Günzstraße in Richtung Elbe und auf der Bürgerwiese beidseitig.
5: Schönes Wochenende.
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6: Ja, und Sie kriegen hier 70er, 80er und die schönsten Schlager. Der Himmel brennt, gleich vom Wolfgang Petri, außerdem Marian Faithful, The Ballad of Lucy Jordan und los geht's mit Kiss aus den 70ern.

0: 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Jetzt gehen wir mit Nena den Leuchtturm rauf. Wir haben in Sachsen ja auch einen Leuchtturm, weit ab vom Meer, und zwar in Moritzburg. Der wurde einst gebaut als Kulisse für nachgestellte Seeschlachten, damit Kurfürst Friedrich August III. Sich nicht langweilte und seine Gäste beeindrucken konnte.
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0: Antenne Sachsen, 70er, 80er und die schönsten Schlager jetzt jenseits von Eden. Geschrieben von Traffi Deutscher, gesungen von Nino De Angelo.
1: Mein Markenzeichen war mein Stimmvolumen. So, ich konnte hoch singen, ich konnte tief singen. Und ich glaube, ich hatte damals eigentlich mehr Glück als Verstand. Ich war jemand, der zur richtigen Zeit am richtigen Ort war und den richtigen Song bekommen hat. Und ich empfinde das als Glück, dass es so war. Ich meine, es hat mich von 0 auf 100 gebracht. Und ich zehre ja noch heute von diesen Hits. Ist ja klar, wenn ich heute meine Konzerte gebe, dann dürfen zwei Songs auf keinen Fall fehlen. Das ist Ich sterbe nicht nochmal und Jenseits von Eden.
0: Gestern war Nino De Angelo in Leipzig und nachher hatte er einen Auftritt in Chemnitz, Wasserschloss Klaffenbach.

0: 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Gleich einer der schönsten Schlager von Ibo.
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6: Mit Stella Stürmer. Bei einem Fährunfall vor Nordzypern sind mindestens 7 Menschen ums Leben gekommen. Das Schiff mit mehr als 250 Passagieren war etwa 6 Kilometer von der Küste entfernt gekentert. Das Unglück passierte kurz nach dem Auslaufen aus der Hafenstadt Kyrenia. Wasser drang in die Fähre ein und das Schiff bekam Schlagseite. Die Ursache ist noch unklar. Etwa 20 Personen werden nach Behördenangaben noch vermisst. Deutschland hat unter den G20-Staaten die höchsten Strompreise. Nach Berechnungen des Vergleichsportals Verivox kostet eine Kilowattstunde hierzulande im Schnitt 35,6 Cent und damit mehr als doppelt so viel wie im G20-Durchschnitt. Als wesentlichen Grund nennt Verivox die hohe Belastung durch Steuern, Umlagen, Abgaben und Netzentgelte. Die US-Raumfahrtbehörde NASA hat ein neues Weltraumteleskop auf den Weg ins All gebracht. Das Nancy Grace Roman Space Telescope, benannt nach einer der ersten Frauen in leitender Position bei der NASA, startete mit einer SpaceX-Rakete vom Weltraumbahnhof Cape Canaveral in Florida. Das neue Teleskop arbeitet ähnlich wie das alte Hubble-Teleskop und soll ab Anfang 2027 erste Bilder schicken. Beate Zschäpe will vorzeitig aus dem Gefängnis entlassen werden. Die 51-Jährige hat einen entsprechenden Antrag gestellt. Die Einzelheiten von Conny Hartmann.
7: Um ihren Wunsch zu begründen, wurde Zschäpe aus der JVA Chemnitz nach München gebracht und dort vor dem Oberlandesgericht angehört. Zschäpe sitzt seit November 2011 in Haft. Am 8. November sind 15 Jahre erreicht. Danach kann bei einer lebenslangen Strafe grundsätzlich eine Entlassung auf Bewährung geprüft werden. Bei Zschäpe hatte das Gericht allerdings die besondere Schwere der Schuld festgestellt. Über ihren Antrag soll in einigen Wochen entschieden werden.
6: Das Herzzentrum Leipzig hat einem 8-Jährigen aus Angola eine lebenswichtige Herzoperation ermöglicht. Amari war ursprünglich wegen einer Beinverletzung nach Deutschland gekommen, bevor bei ihm ein seltener Herzfehler entdeckt wurde. Ein Spezialistenteam operierte Amari erfolgreich und rekonstruierte dabei seine Mitralklappe. Das ist eine der 4 Herzklappen. Nach seiner Genesung kann der Junge nun zu seiner Familie zurückkehren und auch wieder Fußball spielen.
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8: Der Abend recht freundlich und immer noch recht warm. Morgen beginnt der Tag allerdings vereinzelt mit Schauern und Gewittern. Am Nachmittag wird es wieder freundlich und sonnig bei bis zu 26 Grad in der Spitze. Am Dienstag auch überwiegend freundliches Sommerwetter bei maximal so 25 Grad.
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8: Der Blick auf die Straßen. A9 Leipzig Richtung Nürnberg zwischen Dreußig und Bad Klosterlausnitz, 20 Minuten Stau. Auf der A13 Dresden Richtung Berlin zwischen Ruhland und Schwarzheide Behinderungen nach einem Unfall. Und auf der A13 Richtung Dresden zwischen Schönborn und Radeburg noch eine halbe Stunde Stau. Außerdem ein liegen gebliebenes Auto auf der A14 Dresden Richtung Leipzig in der Abfahrt Nossen-Nord. Dann im Vogtlandkreis zwischen Muldenberg und Klingenthal Vollsperrung wegen eines Unfalls und geblitzt wird noch in Dresden auf der Günzstraße Richtung Elbe und auf der Bürgerwiese beidseitig.
9: Schönes Wochenende.
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0: Einen angenehmen Sonntagabend. Lassen Sie das letzte Augustwochenende schön ausklingen. Aber hören wir gleich mit Warner Vars, Dionne Warwick mit Heartbreaker und jetzt Ibo und Ibiza.

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70er, 80er und die schönsten Schlager auf Antenne Sachsen. Vielen Dank fürs Einschalten. Verdammt, ich lieb dich. Hören wir gleich von Matthias Reim. Zuvor Dolly Parton, die diese Woche leider von uns ging, im Alter von 80 Jahren. Hier ist 9 to 5.

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0: 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Jetzt mit Peter Maffay. Er feiert heute seinen 77. Geburtstag und alles fing an mit seinem ersten Erfolgstitel Du. Und das hat er auch gespürt beim Autofahren.
1: Als ich anfing, hatte ich einen 52er Volkswagen. Als Du anfing zu laufen, hatte ich plötzlich einen Mercedes.
0: Ja, und wie ging das los? Also er sprach einst vor beim Musikproduzenten Michael Kunze.
1: Und da habe ich gesagt, was muss ich machen? Und ich sagte, singen natürlich, aber ich mache Schlager und nicht das, was du jetzt machst. Habe ich gesagt, das ist mir schnurzegal.
0: Im Titel gibt's ja so was Gesprochenes und Peter Maffay hatte damals so einen starken Akzent, da hat dann Michael Kunze gesagt, nee, das können wir so nicht machen.
2: Dann habe ich mich entschlossen, das selber zu machen.
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1: Wir beide, Michael und ich, haben dieses Geheimnis jahrelang gehütet und kein Mensch wusste, dass ich das nicht war.
0: Aber gesungen hat er natürlich selbst. Jetzt hören wir das Stück Du von Peter Maffay auf Antenne Sachsen. Denn wir spielen 70er, 80er und die schönsten Schlager.

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1: Im Laufe des Abends sowie in der Nacht wolkiger, Tiefstwerte zwischen 17 und 12 Grad, noch überwiegend trocken, aber morgen dann vereinzelt zeitweise Schauer und Gewitter. Ansonsten aber auch recht freundlich, bei bis zu 26 Grad kommt immer mal wieder die Sonne raus. Dienstag und Mittwoch insgesamt freundlich bis 24 Grad.
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1: Guten Abend auf die Straßen. Viertelstunde dauert es noch länger auf der 4 Görlitz Richtung Dresden. Hier Stau und Stocken zwischen Kodersdorf und Weißenberg. Unfall auf der 13 Dresden Richtung Berlin zwischen Ruhland und Schwarzheide. In der Gegenrichtung zwischen Schönborn und Radeburg knappe halbe Stunde mehr einplanen. Und ein liegen gebliebenes Fahrzeug ab 14 Dresden Richtung Leipzig in Abfahrt Nossen-Nord. Die B98 ist zwischen Thiendorf und Großenhain am Abzweig Vollbahn momentan gesperrt wegen der Notlandung eines Kleinflugzeuges. Noch eine Meldung aus dem Vogtland, die S304 ist voll gesperrt, der Unfall zwischen Muldenberg und Klingenthal. Geblitzt wird an diesem Sonntagabend auf der 4 zwischen Chemnitz-Mitte und Chemnitz-Glösa.

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2: In der Nacht wolkiger, Tiefstwerte zwischen 17 und 12 Grad, noch überwiegend trocken, aber morgen dann vereinzelt zeitweise Schauer und Gewitter. Ansonsten aber auch recht freundlich, bei bis zu 26 Grad kommt immer mal wieder die Sonne raus. Dienstag und Mittwoch insgesamt freundlich bis 24 Grad.
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2: Guten Abend auf die Straßen. Viertelstunde dauert es noch länger auf der Viergölitz Richtung Dresden. Hier stau und stocken zwischen Kodersdorf und Weißenberg. Noch eine Meldung aus dem Vogtland. Die S304 ist voll gesperrt. Der Unfall zwischen Muldenberg und Klingenthal. Geblitzt wird an diesem Sonntagabend auf der 4 zwischen Chemnitz-Mitte und Chemnitz-Glöser.
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1: In der Nacht wolkiger, Tiefstwerte zwischen 17 und 12 Grad, noch überwiegend trocken, aber morgen dann vereinzelt zeitweise Schauer und Gewitter. Ansonsten aber auch recht freundlich, bei bis zu 26 Grad kommt immer mal wieder die Sonne raus. Dienstag und Mittwoch insgesamt freundlich bis 24 Grad.

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1: In der Nacht wolkiger, Tiefstwerte zwischen 17 und 12 Grad, noch überwiegend trocken, aber morgen dann vereinzelt zeitweise Schauer und Gewitter. Ansonsten aber auch recht freundlich, bei bis zu 26 Grad kommt immer mal wieder die Sonne raus. Dienstag und Mittwoch insgesamt freundlich bis 24 Grad.
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1: In der Nacht wolkiger, Tiefstwerte zwischen 17 und 12 Grad, noch überwiegend trocken, aber morgen dann vereinzelt zeitweise Schauer und Gewitter. Ansonsten aber auch recht freundlich, bei bis zu 26 Grad kommt immer mal wieder die Sonne raus. Dienstag und Mittwoch insgesamt freundlich bis 24 Grad.
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2: Ja, diese Nacht teils locker, teils stärker bewölkt. Dies dauerte zwischen 17 und 12 Grad. Heute teils sonnig, teils wolkig, vereinzelt auch Schauer und Gewitter, die durchziehen können, bei bis zu 26 Grad. Morgen den Dienstag und am Mittwoch meist freundlich und trocken bis 24 Grad.
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1: Ja, diese Nacht teils locker, teils stärker bewölkt. Dies dauerte zwischen 17 und 12 Grad. Heute teils sonnig, teils wolkig, vereinzelt auch Schauer und Gewitter, die durchziehen können, bei bis zu 26 Grad. Morgen den Dienstag und am Mittwoch meist freundlich und trocken bis 24 Grad.
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Sugar Baby.